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1: Mission Main erfüllt Ausrufezeichen Plakate 8, Verhaftungen 0. Mission 2 folgt. Hol den Vorschlag, Anna.

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0: sagt der Unternehmer zum Betriebsratsvorsitzenden Meier:
1: Mein lieber Meier, Sie vertreten da in letzter Zeit laufend die Interessen der Arbeiter. Ich denke, Sie sind in der Gewerkschaft.

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So, wir möchten euch alle danken, dass ihr heute Abend zu uns gekommen seid und dass ihr so schön mitgesungen habt. Und möchten ein letztes Lied singen. Es ist ein altes Gewerkschaftslied.

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0: Die Freigabe der Schwangerschaftsunterbrechung widerspricht dem Sinn der Familie, deren Aufgabe ja gerade die Erziehung des Nachwuchses ist.
1: Völkischer Beobachter.

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0: Die Freigabe der Schwangerschaftsunterbrechung widerspricht dem Sinn der Familie, deren Aufgabe ja gerade die Erziehung des Nachwuchses ist.
1: Völkischer Beobachter.

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0: Drugi Drusia, liebe Freunde und Genossen, als nächstes hören Sie ein Erfolgstitel von 1989. Ich singe und spiele für Sie vokale instrumentale Ensemble. 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Viel Vergnügen.
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Ich spiele jetzt ein schwedisches Sauf und Trink und Abschiedslied. Das Lied heißt Zertrollen wir uns. Ich sing das Lied auf Deutsch, dann habt's mehr davon. Schwedisch kann ich nicht. Nur das Vorspiel, das spiele ich original schwedisch. Und da gibt's Leute, die behaupten, ich spiele das schöner, wie es eigentlich ist. Jetzt muss ich direkt ein wenig schlampig spielen, dass es wieder hinkommt. So trollen wir uns. Das ist das Lied vom Tod, aber das ist deswegen noch lange noch nicht traurig. Also wir sagen, warum singst du denn am Schluss so traurige Lieder? Das Lied ist nicht traurig, weil es vom Tod handelt. Es ist eine ganz natürliche Angelegenheit, fast alltäglich, könnte man sagen. Alle Menschen müssen sterben, vielleicht sogar ich. So trollen wir uns. Das Lied müsste eigentlich im Chor gesungen werden. Aber vielleicht habt ihr schon gemerkt, für einen Chor bin ich viel zu wenig. Und deswegen singe ich das Lied nur zweistimmig. Das Lied ist von einem hochbetagten Nordschweden, von so einem alten Lappen. 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

0: Ja, guten Tag, Mitteldeutscher Rundfunk. Ja, hier ist der Mitteldeutsche Rundfunk. Eine Frage bitte. Was würden Sie tun, wenn jetzt die Fette kommt?
1: Wenn die Fette kommt?
0: Ja, wenn die Fette kommt.

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Und jetzt kommt ein Lied von unseren Vorfahren. 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